Wolfchens Wissenschaftsmoment. Was ist eigentlich Thorium, Ta, Ordnungszahl 90? Ein schwach radioaktives Metall, das in Kernreaktoren und Spezialgläsern genutzt wird. Es gilt als potenzieller Brennstoff.

0: die Kernenergie der Zukunft.
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2: Und jetzt kommt ein Zungenbrecher. Im dichten Fichtendickicht sind dicke Fichten wichtig.
3: Guten Morgen, liebe Hörer von Wolfchen Radio, dem magischsten Sender der WFS-Sendeanstalt. Hier ist euer Moderator Rubus Hagrid direkt aus der Hütte am Rande des verbotenen Waldes. Heute habe ich wieder eine Ladung zauberhafter Nachrichten für euch aus der Welt von Harry Potter. Die aktuellen Themen des Tages. Das Zaubereiministerium hat gestern eine neue Verordnung erlassen, die den Handel mit verbotenen magischen Artefakten verschärft. Unter der Leitung von Kingsley Shacklebolt wird erwartet, dass diese Maßnahme den illegalen Markt für dunkle Magie drastisch reduziert. In der Welt der Finanzen hat Gringotts Bank einen überraschenden Anstieg der Galeonenverleihungen verzeichnet, nachdem sie angekündigt haben, eine neue Linie von drachengeprüften Sicherheitssystemen auf den Markt zu bringen. Die Nachfrage nach sicheren Tresoren ist um 20% gestiegen. Kulturell gesehen hat Hogwarts Nacht ein großes Fest zu Ehren von Harry Potters jüngsten Heldentaten gefeiert. Der Höhepunkt war ein episches Feuerwerk, das von Fred und George Weasley gestaltet wurde und fast so beeindruckend war wie die Feuerwerke der Drachen in der Geschichte des Trimagischen Turniers. In Hogsmeade hat das Drei Besen eine neue Spezialität eingeführt, den Butterbier-Eisbecher. Madame Ross Merta hofft, dadurch noch mehr Besucher anzulocken und den Austausch von Geschichten und Wissen zu fördern. In der Winkelgasse hat Ollivanders eine neue Kampagne zur Förderung der Zauberstabpflege gestartet. Mit Unterstützung von Flourish and Blots sollen junge Hexen und Zauberer dazu ermutigt werden, ihre Zauberstäbe besser zu pflegen. Und jetzt zu den Sportnachrichten. Der epische Quidditch-Match zwischen Gryffindor und Slytherin endete gestern unentschieden. Beide Teams zeigten unglaubliche Geschicklichkeit, aber letztlich entschieden sie, dass Freundschaft wichtiger ist als der Sieg. Im Duellierclub von Hogwarts hat Hermine Granger einen neuen Zauber vorgestellt, der Verteidigungsfähigkeiten verbessert. Ihre Präsentation wurde von Professor Flitwick höchstpersönlich gelobt. Die fünf wichtigsten Quidditch-Ergebnisse aus dem Harry Potter-Universum: Gryffindor 150-140, Slytherin, Ravenclaw 120-120, Hufflepuff, Holyhead, Harpies 160-130, Chudley Cannons, Appleby Arrows 170-150, Montrose Magpies, Wimbern Wasps 140-130, Puddlemere United. Und nun das Wetter. Heute erwarten wir strahlenden Sonnenschein über Hogwarts, perfekt für alle Outdoor-Aktivitäten. In Hogsmeade könnte es zu leichten Schauern kommen, aber Madame Ross Merta hat versprochen, das Wetter im Auge zu behalten. Im verbotenen Wald erwarten wir dichten Nebel und vielleicht ein paar Besuche von Zentauren. Eine kurze Erklärung der Klimaerwärmung. Die Klimaerwärmung in unserem Universum wird hauptsächlich durch die Experimente von dunklen Zauberern wie Lucius Malfoy und Bellatrix Lestrange verursacht. Ihre Versuche, die Naturkräfte zu manipulieren, haben unvorhersehbare Auswirkungen auf das Klima. Eine mögliche Lösung wäre, diese Schurken zu stoppen, aber das ist leichter gesagt als getan. Ein kurzer Programmtipp für euch. Heute Abend gibt es bei uns ein exklusives Interview mit Albus Dumbledore, der über seine Zeit als Schulleiter von Hogwarts und seine neuesten Erkenntnisse im Kampf gegen die dunklen Künste berichtet. Einschalten lohnt sich. Das war's von mir, Rubus Hagrid, und ich wünsche euch weiterhin gute Unterhaltung mit Wolfchen Radio. Und denkt immer daran, Magie ist überall um uns herum.

Wolfchens Kultur- und Literaturmomente. Die Story von der Sterntaler in Kurz und Himmlisch. Ein armes Mädchen hat nichts mehr außer ihrem Vertrauen in das Gute. Auf ihrem Weg durch die Welt schenkt sie alles weg, was sie besitzt. Brot, Kleidung, selbst ihr letztes Hemd. Doch als sie ganz allein unter dem Sternenhimmel steht, regnet es plötzlich goldene Sterne, die ihr ein neues, sorgenfreies Leben schenken. Ihre Großzügigkeit wird reich belohnt. Schlussfolgerung, Selbstlosigkeit und Güte zahlen sich am Ende aus. Und manchmal braucht es nur einen offenen Himmel, um ein Wunder zu erleben.

Und jetzt kommt ein Zungenbrecher. Der Häuptling hat Gravisnen Hängebauch und eine hübsche Hose auch. Irgendwo in Illertissen liegt Igor Iltis in den Kissen.

Sternzeit 4780.9, Logbuch von Lieutenant Corin, klingonischer Pilot. Ein Asteroidenfeld zu durchqueren war heute der Höhepunkt meines Tages. Die Präzision, die erforderlich war, brachte meinen Instinkt als Krieger zum Leuchten. Der Captain nannte es unnötig riskant. Ich nenne es Kunst.

Willkommen bei Wolfchen Radio von der WFS-Sendeanstalt. Hier ist euer Moderator live aus dem Sacred Heart Hospital. Lasst uns die aktuellen Themen des Tages besprechen. Zuerst das Wetter. Heute erwarten wir einen Sturm von Krankenhausmeldungen, der von einem Hochdruckgebiet aus Dr. Cox Büro begleitet wird. Dr. Kelso hat für später freundlichen Sonnenschein angekündigt, glaubt ihm aber nicht alles. Nun zu den aktuellen Themen des Tages aus der Welt von Scrubs. Die Anfänger. Erstens die Politik. Dr. Kelso plant eine neue Regel, die das Rauchen auf dem Krankenhausdach verbietet. Turk und JD bereiten bereits ihren geheimen Widerstand vor. Zweitens die Wirtschaft. Carla hat eine neue Methode entwickelt, um die Krankenhauskasse aufzubessern, indem sie den Verkauf von selbstgemachten Tamales im Pausenraum organisiert. Drittens die Technologie. Ted, der Anwalt, hat endlich herausgefunden, wie man die Kaffeemaschine richtig bedient. Ein Durchbruch für alle Kaffeeliebhaber im Sacred Heart. Viertens, die Kultur. Elliot plant eine große Feier, um ihren neuesten medizinischen Artikel zu feiern, der in einer renommierten Zeitschrift veröffentlicht wurde. Alle sind eingeladen, aber bitte bringt euren eigenen Kuchen mit. Fünftens, die Abenteuer. Der Hausmeister hat eine neue geheime Passage im Krankenhaus entdeckt, die angeblich zu einem versteckten Lagerraum voller Reinigungsvorräte führt. Die Jagd nach dem Eingang hat begonnen. Kommen wir nun zu den wichtigsten Sportergebnissen. Erst, Turk hat beim Basketballspiel gegen die Chirurgen den entscheidenden Korb geworfen. Zweit, JD hat beim Seifenkistenrennen im Krankenhausflur den ersten Platz belegt. Dritt, Elliot hat beim Marathon der Stationsläufe in Rekordzeit abgeschlossen. Vier, Carla hat das Armdrücken gegen Dr. Cox gewonnen. Fünf, der Hausmeister hat beim Versteckspiel den besten Versteckplatz gefunden. Und jetzt zu den Sportnachrichten. JD und Turk planen eine Revanche im Ultimate Frisbee gegen die Pflegekräfte. Die Spannung steigt. Zum Abschluss eine kurze Erklärung zur Klimaerwärmung. Dr. Kelso meint, dass die ständigen Notfälle im Sacred Heart zu einer Erhöhung der inneren Temperaturen führen. Vielleicht sollten wir alle mal durchatmen und uns eine Pause gönnen. Unser Programmtipp? Heute Abend um 20 Uhr gibt es eine exklusive Episode von Scrubs. Mit Behind-the-Scenes-Aufnahmen und lustigen Outtakes. Verpasst es nicht! Das war's für heute, liebe Zuhörer. Ich verabschiede mich und hoffe, ihr habt einen scrubstastischen Tag. Weiterhin gute Unterhaltung mit Wolfchen Radio.

0: Alle Kinder fahren Fahrrad, außer Ali. Der fährt eine Harley.
1: Wolfchens Wissenschaftsmoment. Was ist eigentlich Laurentium? Ordnungszahl 103. Ein Element, das in Teilchenbeschleunigern erzeugt wird und zur Erforschung der chemischen Eigenschaften schwerer Elemente dient. Es ist hochradioaktiv und existiert nur in winzigen Mengen. Wolfchens Wissenschaftsmoment. Was ist eigentlich Technetium? TC, Ordnungszahl 40. Ein radioaktives Metall, das in der Medizin für bildgebende Verfahren verwendet wird. Es ist das erste künstlich hergestellte Element und kommt in der Natur nur selten vor.

Und jetzt kommt ein Zungenbrecher. 10 Ziegen ziehen 10 Zentner Zucker zum Zoo. Zum Zoo ziehen 10 Ziegen 10 Zentner Zucker.

Wolfchens Wissenschaftsmoment. Was ist eigentlich Magnesium im Gen? Ordnungszahl 12. Ein leichtes Metall, das in Legierungen, Feuerwerkskörpern und für die Gesundheit als Nahrungsergänzungsmittel verwendet wird. Magnesium brennt mit extrem heller Flamme und sollte nicht mit Wasser gelöscht werden.

Wolfchens Kultur- und Literatur-Momente. Die Story von Die kleine Meerjungfrau in kurz und knackig. Eine Meerjungfrau verliebt sich in einen Prinzen und tauscht ihre Stimme gegen Beine, um bei ihm zu sein. Danke, böse Meereshexe. Leider bleibt der Prinz ahnungslos, heiratet eine andere und die Meerjungfrau hat die Wahl. Töte den Prinzen, um zurück ins Meer zu können, oder opfere sich. Sie entscheidet sich für Selbstlosigkeit, löst sich in Meerschaum auf und wird zur mystischen Tochter der Luft. Schlussfolgerung: Liebe ist nicht immer leicht und Opfer aus Liebe sind groß, aber manchmal sollte man seine Stimme nicht für einen Schwarm hergeben.

0: Du Trottel, du blöder Hirst!
1: Nur mal kurz zwischendurch, liebe Hörer. Heute erkunden wir die fesselnde Welt des Radiohörens. Von morgendlichen Talkshows bis zu abendlichen Musikmarathons, das Radio ist ein treuer Begleiter durch den Alltag. Die Wissenschaft enthüllt, Radiohören steigert die Stimmung, fördert die Konzentration und kann sogar den Tag retten. Also schnappen Sie sich Ihre Kopfhörer, stimmen Sie ein und lassen Sie sich von den Klängen des Äthers verzaubern. Denn wie Woody Allen sagte, Radiohören ist wie ein Blind Date mit der Stimme. Bis zum nächsten Senderwechsel.

während alle Unechten ihren verlieren, und es dir zu schreiben, wenn du dir selbst vertrauen kannst, wenn alle an dir zweifeln, aber ihren Zweifeln Raum geben, wenn du warten kannst und nicht müde wirst vom Warten, oder wenn man Lügen über dich verbreitet, selbst keine Lügen verbreitest, oder wenn man dich hasst, dich nicht dem Hass hingibst und dennoch nicht zu tugendhaft wirkst, noch zu weise sprichst.

0: wenn du
1: ertragen kannst, die Wahrheiten, die du gesprochen hast, verdreht zu sehen von Schurken, um Narren zu fangen, oder zu sehen, wie das, wofür du dein Leben gegeben hast, zerbricht und dich bücken und es aufbauen mit abgenutzten Werkzeugen.
0: Wenn du all deine Gewinne zu einem Haufen werfen kannst und

0: Sehnen zwingen kannst, dir zu dienen, lange nachdem sie verschwunden sind. Und so durchhalten kannst, wenn in dir nichts mehr ist, außer dem Willen, der ihnen sagt, halte durch. Wenn du mit der Masse reden kannst und deine Tugend bewahren.
1: Man glaubt das, was man sieht. Aber was ist wahr? Alles eine Frage der Perspektive. Hört ihr mir zu, Reiter? Wenn ihr wieder auftaucht, und das werdet ihr, dann werde ich da sein und warten. Denn merkt euch meine Worte.

0: Ihr werdet bekommen, was ihr verdient. Auf eine Weise, die ihr nicht erwartet. Aber mehr als verdient. Denn es gibt eines, woran ich glaube. Auge um Auge.
1: Und jetzt kommt ein Zungenbrecher. Als wir noch in der Wiege lagen, gab's noch keine Liegewagen. Jetzt kann man in den Wagen liegen und sich in allen Lagen wiegen. Wussten Sie schon das? Dass eine Weißwurst auch nicht mehr weiß als eine Bratwurst?

0: Wolfchens Kultur- und Literaturmomente. Die Story von der Teufel mit den drei goldenen Haaren in Kurz und Gewitzt. Ein Junge, der am Sonntag geboren wurde, hat das Glück auf seiner Seite. Ein König, der ihn loswerden will, schickt ihn auf eine scheinbar unmögliche Mission. Hol die drei goldenen Haare des Teufels. Der Junge trickst sich mit Cleverness und Charme durch, hilft unterwegs anderen Leuten mit ihren Problemen und überzeugt schließlich sogar den Teufelsgroßmutter, ihm zu helfen. Mit den drei Haaren in der Tasche kehrt er zurück, gewinnt die Prinzessin und der König steht dumm da. Schlussfolgerung: Mit Glück, Cleverness und ein paar Tricks kannst du selbst den Teufel ausspielen. Und Großmütter sind oft die besseren Verbündeten.
1: Und jetzt kommt ein Zungenbrecher. Am 10.10.10.10 Uhr zogen 10 zahme Ziegen 10 Zentner Zucker zum Zoo. 10 Ziegen ziehen 10 Zentner Zucker zum Zoo, zum Zoo ziehen 10 Ziegen 10 Zentner Zucker.

Und jetzt kommt ein Zungenbrecher. Das Schleimschwein schleimt schweinisch im Schleim schleimt schweinisch das Schleimschwein.

Und jetzt kommt ein Zungenbrecher. Der Whisky-Mixer mixt den Whisky für den Whisky-Mixer für den Whisky-Mixer mixt der Whisky-Mixer den Whisky und wussten Sie schon, dass das Backwaren nicht die Arbeitswut eines Konditors ist,

0: und das Periodensystem fliegt.
1: Und jetzt kommt ein Zungenbrecher. Großstaubschutzmaskensets sind Schutzsets mit Großstaubschutzmasken zum Schmutzschutz

0: Wussten Sie schon das, dass es gar nicht nett gemeint ist, wenn einem ein Folterknecht den Daumen drückt?
1: Da hängen Typen rum, mein lieber Mann.
0: Und jetzt kommt ein Zungenbrecher. Wenn du Wachsmasken magst, Max macht Wachsmasken.
2: Es ist wieder so weit.

Retro-Wissen für zwischendurch. Der Commodore 16 wurde 1984 als kostengünstiger Heimcomputer veröffentlicht. Er war eine abgespeckte Version des Commodore 64. Der C16 hatte 16 KB RAM und einen 8-Bit-Prozessor. Sein Betriebssystem war BASIC V3.5. Der C16 hatte einen integrierten TED-Graphic-Chip mit begrenzten Fähigkeiten. Er wurde mit einer flachen, membranartigen Tastatur geliefert. Der C16 hatte eine begrenzte Softwarebibliothek im Vergleich zum C64. Er konnte einige C64-Spiele und Software ausführen, war aber nicht vollständig kompatibel. Der C16 war weniger erfolgreich als der C64, wurde aber von Budgetkäufern geschätzt. Die Produktion des C16 wurde 1985 eingestellt, nachdem er vom Plus/4 abgelöst wurde. Wussten Sie schon, dass auch ein Anhalter nichts nutzt, wenn die Bremse versagt?

Wolfchens Kultur- und Literaturmomente. Die Story von Die Glückskinder in Kurz und Fröhlich. Drei Geschwister, die als Glückskinder geboren werden, ziehen in die Welt hinaus, um ihr Schicksal zu finden. Der Älteste wird reich, der Zweite mächtig und der Jüngste, der als Dummling gilt, entdeckt die wahre Bedeutung von Glück, Freundschaft, Liebe und Abenteuer. Auf ihren Wegen helfen sie einander, überlisten Bösewichte und teilen am Ende ihre Schätze, um gemeinsam ein erfülltes Leben zu führen. Schlussfolgerung: Wahres Glück ist nicht Reichtum oder Macht, sondern das, was man mit anderen teilt. Und manchmal hat der Dummling das größte Herz.

Und jetzt kommt ein Zungenbrecher. Rosenrudi pflückt rosenrote große Rosen, rosenrote große Rosen pflückt Rosenrudi.

0: die letzten Worte von des Fahrstuhlpassagiers abwärts, bitte.
1: Ich weiß nicht, worüber ich singen soll. Über Liebe, Glauben, Hoffnung habe ich nichts mehr von. Wirklich nicht.

Und jetzt kommt ein Zungenbrecher. Des Müllers Mehl mahlen die Müller mit ihren Mühlen mahlen die Müller des Müllers Mehl.

0: einen Drink kriegen würde, wäre ich längst betrunken und noch immer nicht zufrieden.
1: Der Schüchterne, ach, der war süß, wurde rot, wenn ich nur Hallo sagte. 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

früher war alles echt. Weißt du noch? Damals. Ein Knopf, ein Piepen, ein Bootscreen, fertig. Ein Computer war ein Freund, kein Spion, keine Agenda. Du hast ihn eingeschaltet und er war da. Und wenn du fertig warst, hast du ihn einfach ausgeschaltet. Ohne Fragen, ohne Updates, ohne Theater.

Heute, du startest und wirst gleich gefragt, ob du auch wirklich der bist, der du vorgibst zu sein. Du gibst deine Seele ab, nur um ein verdammtes Textdokument zu öffnen.

Und wenn du denkst, du bist durch, kommt ein Pop-up. Mac oder Windows, beide flüstern dir ins Ohr. Wir sind für dich da, aber sie lügen und du weißt es. Früher war ein Computer aus Metall und Ehrlichkeit. Heute ist er weich, warm und voller Werbung. Früher war der Pixel ein Versprechen, heute ist er nur ein Köder.

0: Jetzt kommt ein Zungenbrecher. Die kutisch vergnügte Qualle quillt aus quietem gelbem Schottenkilt.
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0: Wolfschens Wissenschaftsmoment. Was ist eigentlich Meitnerium? MT, Ordnungszahl 109. Benannt nach Lise Meitner, existiert dieses Element nur für wenige Millisekunden und wird ausschließlich in der Grundlagenforschung erzeugt. Es hat keine praktischen Anwendungen.
1: Und jetzt kommt ein Zungenbrecher. Fiesling Fietje fälscht Fritten fantastisch filigran. Fantastisch filigran fälscht Fiesling Fietje Fritten.

Wolfschens Wissenschaftsmoment. Was ist eigentlich Protactinium, Par, Ordnungszahl 91? Ein seltenes und hochradioaktives Element, das in der Kernforschung verwendet wird. Es ist giftig und aufgrund seiner Radioaktivität gefährlich.

0: Sternzeit 18993, Logbuch von Captain Varek, Vulkanier. Unsere Crew erlebte heute eine kollektive Halluzination, ausgelöst durch Strahlung im Nebel. Es war faszinierend zu sehen, wie Emotionen die Wahrnehmung verzerren. Ich selbst blieb immun, ein Vorteil der Vulkanier. Eine logische Perspektive ist immer vorteilhaft.
1: Wussten Sie schon, dass keineswegs ein kleiner Himmelskörper gemeint ist, wenn von Ministern die Rede ist?

Wolfchens Kultur- und Literaturmomente. Die Story von Das unsterbliche Herz in kurz und gefühlvoll. Ein mächtiger, aber grausamer König fürchtet den Tod und sucht ein Mittel, um unsterblich zu werden. Ein weiser Magier gibt ihm ein magisches Herz, das ihn am Leben hält, solange es nicht zerstört wird. Doch das Herz macht ihn kalt und gefühllos. Ein tapferer Held erkennt, dass wahre Unsterblichkeit nicht in Macht, sondern in Liebe liegt. Er zerstört das magische Herz und gibt dem König eine zweite Chance, menschlich zu sein. Schlussfolgerung: Wahre Unsterblichkeit liegt nicht in der Ewigkeit, sondern in der Liebe und den Spuren, die wir hinterlassen.

0: Und jetzt kommt ein Zungenbrecher. Oben jodelt, oh wie komisch, Onkel Otto aus Tirol hat ein Loch im Hosenboden und kocht morgen Rosenkohl.
1: Wolfschins Wissenschaftsmoment. Was ist eigentlich Quecksilber? Hg, Ordnungszahl 80. Ein flüssiges Metall, das in Thermometern, Barometern und Batterien verwendet wird. Es ist hochgiftig und kann schwere gesundheitliche Schäden verursachen, insbesondere in gasförmiger Form.

0: Und jetzt kommt ein Zungenbrecher. Der Cottbusser Postkutscher putzt den Cottbusser Postkutschenkasten.
1: Das heißt, es gibt keine Hoffnung mehr.
2: Nein, nein, Zuko. Du darfst dich nie im Leben der Verzweiflung hingeben. Wenn du dir erlaubst, diesen Weg zu gehen, ergibst du dich damit deinen allerniedersten Instinkten. In der schwersten Zeit ist die Hoffnung etwas, das du dir selber gibst. Das ist ein Zeichen von innerer Stärke.
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0: Und jetzt kommt ein Zungenbrecher. Besengret, die Wetterhexe, hext den Regen, hext den Schnee, fegt auf ihrem Hexenbesen über Felder, Berg und See.
1: Ohne Ruhkugeln und Stahl, niemand hält sie zurück.
2: Wolfchens Wissenschaftsmoment. Was ist eigentlich Uran-U, Ordnungs 92? Ein schweres Metall, das als Brennstoff in Kernkraftwerken und für nukleare Waffen verwendet wird. Es ist radioaktiv und erfordert strenge Sicherheitsmaßnahmen bei der Handhabung.

0: Los, raus da gleich, Rumsnitz!
1: Wolfschens Wissenschaftsmoment. Was ist eigentlich Rubidium? RB, Ordnungszahl 30? Ein hochreaktives Alkalimetall, das in Atomuhren und Spezialgläsern verwendet wird. Es reagiert explosiv mit Wasser und erfordert vorsichtige Handhabung.

Hallo und herzlich willkommen, liebe Hörerinnen und Hörer des Radiosenders Wolfchen von der WFS-Sendeanstalt. Ich bin euer Gastgeber, direkt aus Springfield. Und nein, ich habe nicht vergessen, meinen Donut zu essen. Heute in den aktuellen Themen des Tages. Bürgermeister Quimby hat eine neue Steuer auf Donuts eingeführt. Ja, ihr habt richtig gehört, Donuts. Homer Simpson wurde bereits vor dem Rathaus gesichtet, wie er mit einem Protestplakat »Rettet die Donuts« wedelt. Im Finanzmarkt haben die Aktien von Duff Beer einen neuen Höchststand erreicht. Barney Gumbel wurde als neuer CEO ernannt, nachdem er einen unglaublichen Geschäftsplan vorgestellt hat. Mehr Bier für alle. Ich frage mich, warum ich nicht in Bier investiert habe. Kulturell gibt es große Neuigkeiten aus dem Springfield Kulturzentrum. Lisa Simpson führt ihr neues Saxophon-Solo Jazz und Chaos auf. Eintritt ist frei, aber bringt bitte eure Ohrstöpsel mit, um Hans Maulwurf zu ertragen, der sich als Background-Sänger aufdrängt. In der Politik hat Mr. Burns angekündigt, dass er das Atomkraftwerk in einen Freizeitpark umwandeln möchte. Angeblich soll der neue Park Burnsland heißen. Wer will nicht auf einer Achterbahn fahren, die von radioaktiven Brennstäben angetrieben wird? Jetzt zum Sport. Das Softballteam der Springfield Isotopes hat es endlich in die Playoffs geschafft. Homer Simpson wurde zum MVP ernannt, nachdem er versehentlich einen Home Run geschlagen hat, als er eigentlich nur nach einem Hotdog greifen wollte. Die fünf wichtigsten Fußballergebnisse der Springfield Liga. Die Shelbyville Sharks besiegten die Springfield Atoms mit 5:2. Die Quick E-Mart Cobras gewannen gegen die Moe's Tavern Tigers mit 3:1. Die Nuclear Plant Penguins verloren gegen die Krusty Burger Kings mit 4:6. Die Springfield Elementary School besiegte die West Springfield Wildcats mit 7:3. Schließlich spielten die Lard Lad Donuts gegen die Duff Beer Brewers und es endete in einem kolossalen Unentschieden. Alle waren zu betrunken, um das Spiel zu beenden. Und nun zum Wetter. Heute in Springfield erwarten wir sonnige 25 Grad, perfekt für ein Barbecue im Hinterhof. Aber Vorsicht, es könnte auch zu einem plötzlichen Donutregen kommen. Vergesst also nicht, eure Donutsammler bereitzuhalten. Zur Klimaerwärmung. Professor Frink erklärt, dass die globale Erwärmung dazu führen könnte, dass Springfield irgendwann von einem riesigen Schokoeisberg getroffen wird. Frink vermutet, dass dies zu einem massiven Anstieg der Schokoladenpreise führen könnte. Kauft also schon jetzt eure Vorräte. Und nun ein kurzer Programmtipp für unseren Sender. Heute Abend um 18 Uhr gibt es das Beste von Itchy und Scratchy. Ein Muss für alle, die sehen wollen, wie sich eine Katze und eine Maus gegenseitig umbringen. Rein zum Spaß natürlich. Das war's für heute, liebe Hörerinnen und Hörer. Ich bin euer Gastgeber, der immer noch hofft, dass Marge Simpson mir endlich mal ihr Geheimrezept für die besten Pancakes verrät. Vielen Dank fürs Zuhören und weiterhin gute Unterhaltung mit Wolfchen Radio. Vergesst nicht, ein Tag ohne Donuts ist ein verlorener Tag.

0: Persönliches Logbuch des Captains, Sternzeit 1709,2. Wir folgen Captain Kirks Plan und leiten einen Zangenangriff ein. Unsere beiden Schiffe nähern sich den Romulanern langsam an, ohne dass sie es merken. Wenn sie durch den Kometenschweif hindurch sind und uns ihre genaue Position preisgeben, sind unsere Waffen in Reichweite. Kirk hat unterdessen meinem Plan zugestimmt, den Bird of Prey zu neutralisieren, statt zu eliminieren. Das lässt Raum für Verhandlungen. Eines macht mir trotzdem Sorgen. Auf seine junge, unverfrorene Art folgt der Sternenflotten-Captain seinen eigenen Regeln. Ich komme nicht umhin, mich zu fragen, wurde ich wegen Kirk hierher geschickt? Und muss ich ihn aufhalten, damit wir nicht geradewegs auf einen Krieg zusteuern?
1: Das kann man mit Brügge allein nicht korrigieren.

Zeichen, Sternzeit 6677 und halt 10.3, Logbuch von Chief Engineer Talok, Vulkanier. Die neueste Modifikation des Deflektors hat die Effizienz um 14,7% erhöht. Der Captain zeigte eine emotionale Reaktion, die ich als Freude interpretiere. Ich frage mich, warum der Ausdruck von Emotionen bei Menschen eine so zentrale Rolle spielt. Vielleicht eine Form von psychologischer Energie.

0: Alle Kinder lieben ihre Mutti. Außer Thomas, der liebt Omas.
1: Und ich kotze jetzt erstmal ins Tripperhaus. Das könnt ihr ruhig alle.

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0: Die letzten Worte von einer Steinzeitfrau. So, und was macht man mit so einem Knüppel?
1: Mach schon! Auf die Knie, du Hund!

Wolfchens Kultur- und Literaturmomente. Die Story von Die Zwölf Brüder in Kurz und Spannend. Ein König will seine 12 Söhne loswerden, falls sein nächstes Kind ein Mädchen wird. Die Brüder fliehen in den Wald, wo sie ein wildes Leben führen. Jahre später findet ihre Schwester sie und alles scheint gut, bis eine Hexe sie in Raben verwandelt. Die Schwester muss 7 Jahre schweigend Brennnesselhemden für die Brüder stricken, um sie zu erlösen. Sie hält durch, trotz vieler Hindernisse, und am Ende werden die Brüder gerettet. Schlussfolgerung: Geduld, Mut und Familie können jeden Fluch brechen. Und Stiche von Brennnesseln sind nichts im Vergleich zu wahrer Liebe.

0: Und jetzt kommt ein Zungenbrecher. Au, der schlaue Bauer will Gravisses genauer und legt sich täglich auf die Lauer.
1: Sternzeit 8.39.5, Logbuch von Lieutenant Jorvark, bajoranischer Taktikoffizier. Die unerwartete Begegnung mit einem fremden Schiff führte zu intensiven Verhandlungen. Sie waren misstrauisch, aber unsere Geduld zahlte sich aus. Diplomatie ist oft ein Geduldsspiel. Und heute haben wir gewonnen.
2: Ein Gefühl wie Weihnachten.
0: Und jetzt kommt ein Zungenbrecher. Der Flugplatzspatz nahm auf dem Blatt Platz, auf dem Blatt nahm der Flugspatz Platz.

Sternzeit 9023.4, Logbuch von Chief Engineer Vectra, Vulkanierin. Die heutigen Reparaturen am Hauptdeflektor haben eine seltene und elegante Lösung erfordert. Solche Momente erinnern mich daran, dass Logik nicht nur Effizienz bringt, sondern auch Schönheit in der Präzision.

Und jetzt kommt ein Zungenbrecher. Au, der schlaue Bauer will Gravisses genauer und legt sich täglich auf die Lauer. Und jetzt kommt ein Zungenbrecher. Der Lieutenant von Leuten befahl seinen Leuten, nicht

0: eher zu läuten, bis der Leutnant von Leuten seinen Leuten das Läuten befahl.
1: Jetzt eine Bauernregel. Sind die Gänse wohlgeraten, kann man sie grillen und auch bratend.
0: Wussten Sie schon das, dass der Brite sein Geldpfundweise ausgibt,

Hallo und herzlich willkommen, liebe Hörerinnen und Hörer des Radiosenders Wolfchen von der WFS-Sendeanstalt. Ich bin euer Moderator und heute senden wir live aus dem magischen Schlumpfdorf. Und nein, ich habe keinen Schlumpfbärentee getrunken. Noch nicht. Zu den aktuellen Themen des Tages. Papa Schlumpf hat angekündigt, dass er eine neue Zauberformel entwickelt hat, die angeblich Gargamel in einen friedliebenden Gärtner verwandeln soll. Skepsis ist angebracht, aber wer weiß, vielleicht sehen wir bald Gargamel beim Pflanzen von Blumen statt beim Jagen von Schlümpfen. Im Finanzmarkt gab es große Aufregung, als Schlaubi Schlumpf verkündete, dass die Aktien der Schlumpfbärenkooperative um 200% gestiegen sind. Alle Schlümpfe rennen nun los, um ihre Ersparnisse in Schlumpfbären zu investieren. Ich sage nur, immer schön diversifizieren, Leute. Kulturell gibt es spannende Neuigkeiten. Schlumpfine plant eine Modenschau mit selbstgeschneiderten Blattkleidern. Alle sind eingeladen und Hefty Schlumpf hat versprochen, seine neuen Blatt-Overalls vorzuführen. Wer hätte gedacht, dass Mode im Schlumpfdorf so aufregend sein kann? In der Politik hat sich Fauli Schlumpf überraschend zur Wahl des Schlumpfbürgermeisters aufgestellt. Sein Wahlslogan: Warum arbeiten, wenn man auch schlumpfen kann? Die Umfragen zeigen, dass er unerwartet viele Unterstützer hat. Vielleicht sollte ich auch mal eine politische Karriere in Erwägung ziehen. Jetzt zum Sport. Der große Schlumpf-Fußballwettbewerb fand gestern statt. Und das Team von Handy Schlumpf gewann gegen das Team von Clumsy Schlumpf mit einem sensationellen 5:1. Es gab einige spektakuläre Tore und natürlich viele lustige Stürze von Clumsy. Ich glaube, mein Lieblingsmoment war, als Clumsy den Ball versehentlich ins eigene Tor gekickt hat. Ein echter Klassiker. Die 5 wichtigsten Fußballergebnisse aus dem Schlumpfdorf. Die Blaubeerbomber besiegten die Nussknacker Ninjas mit 3:2. Die Pilzhauspiraten gewannen gegen die Waldbärenwölfe mit 4:1. Die Blattfresser Bären verloren gegen die Sonnenblumen Springer mit 2:5. Die Waldläufer Wiesel besiegten die Kieselstein Klopper mit 6:0. Und schließlich spielten die Moosmäuse gegen die Brombeerburschen unentschieden, 3:3. Und nun zum Wetter. Heute im Schlumpfdorf erwarten wir sonnige 22 Grad, perfekt für ein Picknick im Wald oder einen faulen Tag am Fluss. Aber Vorsicht, Gargamel könnte in der Nähe sein, also haltet eure Augen offen und eure Schlumpfbären bereit. Zur Klimaerwärmung. Papa Schlumpf hat erklärt, dass die globale Erwärmung dazu führen könnte, dass unser geliebtes Schlumpfdorf irgendwann unter Wasser steht. Er empfiehlt, Bäume zu pflanzen und Schlumpfenergie zu sparen. Vielleicht sollte ich mal meinen Energieverbrauch zu Hause überprüfen. Und nun ein kurzer Programmtipp für unseren Sender. Heute Abend um 19 Uhr gibt es Schlumpfige Geschichten mit Papa Schlumpf. Ein Muss für alle, die mehr über die spannende Geschichte unseres magischen Dorfes erfahren wollen. Das war's für heute, liebe Hörerinnen und Hörer. Ich bin euer Moderator, der immer noch hofft, dass Gargamel endlich mal die Schlumpfbäckerei in Ruhe lässt. Vielen Dank fürs Zuhören und weiterhin gute Unterhaltung mit Wolfchen Radio. Vergesst nicht, ein Tag ohne Schlumpfen ist ein verlorener Tag.

Zeit, sich fürs Bett vorzubereiten. Die Zahnbürste scheut, das Nachtlicht leuchtet sacht. Husch, husch, ins warme Bett, die Decke ist da, die Kissen sind bereit. Jetzt schließ die Augen, es wird Schlafenszeit.

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Bis morgen, kleiner Träumer, wir warten auf dich. Komm bald zurück.

Wenn du mich noch einmal anfasst, dann werde ich zuerst dich töten, dann töte ich deine Eltern und dann deine Geschwister und deine Verwandtschaft und dann deine Freunde und die Freunde deiner Freunde. Ich werde alle töten, die deinen Namen kennen, dass sich niemals jemand wieder an dich erinnern wird.

Wolfchens Wissenschaftsmoment. Was ist eigentlich Titan, TI, Ordnungszahl? Ein starkes und leichtes Metall, das in der Luftfahrt, Medizin und bei Schmuck beliebt ist. Es ist korrosionsbeständig und biologisch verträglich, was es ideal für Implantate macht.

sitzt, während alle um dich den ihren verlieren und es dir zuschreiben. Wenn du dir selbst vertrauen kannst, wenn alle an dir zweifeln, aber auch ihren Zweifeln Raum geben. Wenn du warten kannst und nicht müde wirst vom Warten, oder wenn man Lügen über dich verbreitet, selbst keine Lügen verbreitest, oder wenn man dich hasst, dich nicht dem Hass hingibt.

lernen kannst und Träume nicht deine Meister werden. Wenn du denken kannst und Gedanken nicht dein Ziel werden. Wenn du Triumph und Desaster begegnen kannst und diese zwei Betrüger genau gleich behandelst. Wenn du ertragen kannst, die Wahrheiten, die du gesprochen hast, verdreht zu sehen von Schurken, um Narren zu fangen. Oder zusehen, wie das, wofür du dein Leben gegeben hast, zerbricht. Und dich bücken und es aufbauen mit abgenutzten Werkzeugen. Wenn du all deine Gewinne zu einem Haufen werfen kannst und alles auf einen Wurf setzen, gewinnen oder verlieren. Und verlieren und wieder von vorn anfangen an deinem Anfang und nie ein Wort über deinen Verlust verlieren. Wenn du Herz und Nerven und Sehnen zwingen kannst, dir zu dienen, lange nachdem sie verschwunden sind. Und so durchhalten kannst, wenn in dir nichts mehr ist, außer dem Willen, der ihnen sagt, haltet durch.

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Und jetzt kommt ein Zungenbrecher. Der Metzger wetzt das Metzgermesser mit des Metzgers Wetzstein. Mit des Metzgers Wetzstein wetzt der Metzger sein Metzgermesser.

man sagt. Er kam in buntem Kleid, mit einer Flöte und seltsamer Macht. Wo er spielte, da folgte das Leid.

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Das war euer Schwur. 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

Und jetzt kommt ein Zungenbrecher. Sensitive Selektionssimulatoren sondieren sogar sekundär strukturierte Sonarselektoren, sondieren sensitive Selektionssimulatoren.

0: Manchmal müssen wir nicht nur den Tod betrauern, sondern auch das Leben. Die Verluste.
1: Und wenn wir uns fragen, warum es manchmal so derartig beschissen ist und so höllisch wehtun muss, müssen wir versuchen, uns daran zu erinnern, dass sich das auch blitzschnell wieder ändern kann.

Wolfchens Wissenschaftsmoment. Was ist eigentlich Zirconium? ZR, Ordnungszahl 40. Ein Metall, das in Schmuck, Kernreaktoren und hitzebeständigen Materialien verwendet wird. Es ist korrosionsbeständig und biologisch verträglich, daher auch in der Zahnmedizin beliebt.

0: Willkommen zu Meinungsgeflüster für zwei, dem Podcast, der Ordnung ins Gedankenchaos bringt. Ich bin Cordula und ich sitze heute vor einem Schreibtisch, auf dem man theoretisch noch arbeiten könnte, wenn man ein Archäologenteam zu Hilfe holt.
1: Das klingt vertraut. Bei mir liegt die letzte sichtbare Tischfläche irgendwo unter einem Notizbuch aus 2022. Die Frage ist ja,

0: Das kreatives Genie am Werk oder einfach Faulheit in Reinform?
1: Na, man sagt ja, nur der leere Schreibtisch ist ein toter Schreibtisch. Chaos steht angeblich für kreative Köpfe. Albert Einstein hatte ein legendäres Schlachtfeld und der war ja jetzt nicht komplett verblödet.
0: Stimmt, aber man könnte auch sagen, wer zu faul ist, den Kaffeebecher vom letzten Dienstag wegzuräumen, der hat vielleicht einfach ein Aufschiebeproblem und keinen Nobelpreis verdient.
1: Oder es ist ein stiller Protest gegen die sterile Büroästhetik unserer Zeit. Gegen Minimalismus, Feng Shui und diese seelenlosen, klinisch reinen Arbeitsplätze mit exakt einem Stift, einem MacBook und einer Designerlampe.
0: Du meinst das geordnete Chaos als Ausdruck der Persönlichkeit?
1: Genau. Jeder Zettel, jede Büroklammer, jedes leere Kaffeepad erzählt eine Geschichte, meist eine tragische.
0: Ich sehe das so. Es gibt das produktive Chaos, da weiß man, wo was liegt, auch wenn es keiner glauben würde. Und dann gibt's das echte Chaos. Da hat man nach 3 Stunden immer noch nicht den USB-Stick gefunden, auf dem die Weltrettung gespeichert ist.
1: Und irgendwo dazwischen liegt vermutlich die Wahrheit. Zwischen Genie und Faulheit, zwischen kreativer Explosion und völliger Organisationsermüdung.
0: Dann bleibt nur noch die Frage, ist der saubere Schreibtisch das neue Chaos oder einfach nur zu viel Freizeit?
1: Oder von zu wenig Projekten. Denn wer wirklich brennt, hat keine Zeit fürs Aufräumen. Der lebt das kreative Inferno.
0: Dann zünde ich mir jetzt symbolisch einen Papierstapel an und nenn's Konst.
1: Besser nicht, Gregor. Wir hören uns lieber nächste Woche wieder bei Meinungsgeflüster für 2. Und bis dahin, Genie oder Faulpelz, du entscheidest.

0: umsehen. Alle Kinder gehen gern in die Sauna, außer Steve. Der hasst Mief. Und jetzt kommt ein Zungenbrecher. Der bullige Bär in Birnen beißt, der bärtige Bauer Bernhard heißt.
1: Logbuch des Lieferjung. Nach einem kleinen Nickerchen auf der vermeintlichen Toilette erkannte ich, dass das Gutachten schon voll im Gange war.
2: 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Was ist eigentlich Mendelevium, D-Ordnungszahl 101? Ein künstliches Element, das nach Dmitri Mendelejew benannt wurde und in der Forschung zur Untersuchung radioaktiver Zerfallsprozesse verwendet wird. Es ist hochradioaktiv und äußerst selten.
3: You are the last man standing.
4: Jetzt eine Bauernregel. Harte Bauer voll daneben, laufen Gänse um ihr Leben.
0: Und jetzt kommt ein Zungenbrecher. Mit Mützgravis und Mantel geht die Maus meist müde morgens aus dem Haus.

Und jetzt kommt ein Zungenbrecher. Ein chinesischer Chirurg schenkt tschechischen Skifreunden frisch gebackene Shrimps. Frisch gebackene Shrimps schenkt ein chinesischer Chirurg tschechischen Skifreunden

Sehr verehrte Radiohörerinnen und Radiohörer, wir möchten Ihnen mitteilen, dass es heute in unserem Sendestudio zu einer interessanten Verwechslung gekommen ist. Unsere Moderatorin und unser Toningenieur haben sich beide für denselben Song entschieden, den sie Ihnen präsentieren möchten. Das hat zu einem kurzen musikalischen Düff geführt, das wir nun auflösen möchten, um Ihnen weiterhin eine abwechslungsreiche Sendung zu bieten. Wir arbeiten daran, die Playlist zu aktualisieren und sicherzustellen, dass Sie in Kürze wieder die gewohnte Vielfalt an Musik und Informationen genießen können. Wir danken Ihnen für Ihre Treue und Ihr Verständnis in dieser unvorhergesehenen Situation. Bitte bleiben Sie dran, während wir die letzten Details klären. Ihnen weiterhin alles Gute und viel Freude beim Zuhören.

0: Und jetzt kommt ein Zungenbrecher. Der Saurier seine Suppe schlabbert und auf den schicken Schal sich sabbert.
1: Wolfchens Wissenschaftsmoment. Was ist eigentlich Erbium, R-Ordnungszahl 68? Ein Metall, das in Glasfasern, Lasern und Legierungen verwendet wird. Es ist ungiftig und stabil, was es ideal für optische Anwendungen macht.
0: Oh, die letzten Worte von eines Detektives. Klarer Fall, Sie sind der Mörder.

0: Und jetzt kommt ein Zungenbrecher. Bier, Brauer, Bauer, Braut, braunes Bier, Braut, Bier, Brauer, Bauer.
1: Wolfschens Wissenschaftsmoment. Was ist eigentlich Cadmium? CD, Ordnungszahl 48. Ein Schwermetall, das in Batterien und als Pigment in Farben verwendet wird. Es ist hochgiftig und kann schwerwiegende gesundheitliche Schäden verursachen.

Staub legt sich. 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

Achtung, Achtung, eine wichtige Durchsage an alle Camper. Bitte verlassen Sie innerhalb der nächsten 2 Sekunden Ihren Campingplatz. Sie werden von einem Admin beobachtet.

0: Ich hasse euch, ich hasse euch, ich hasse euch.
1: Wolfchens Wissenschaftsmoment. Was ist eigentlich Lithium? Li, Ordnungszahl 3. Ein weiches Metall, das in Batterien für elektronische Geräte und zur Behandlung von Depressionen eingesetzt wird. Es reagiert heftig mit Wasser und sollte daher vorsichtig gelagert werden.

0: Wurfchens Wissenschaftsmoment. Was ist eigentlich Thallium? Ordnungszahl 81. Ein weiches Metall, das in Elektronik, Optik und als Rattengift verwendet wurde. Es ist extrem giftig und kann bei Hautkontakt oder Einatmung gefährlich sein.
1: Und jetzt kommt ein Zungenbrecher. Der Valentin Vanille-Eis aß, wobei er auf der Vase saß.

Wenn du mich noch einmal anfasst, dann werde ich zuerst dich töten, dann töte ich deine Eltern und dann deine Geschwister und deine Verwandtschaft und dann deine Freunde und die Freunde deiner Freunde. Ich werde alle töten, die deinen Namen kennen, dass sich niemals jemand wieder an dich erinnern wird.

Wolfchens Wissenschaftsmoment. Was ist eigentlich Laurentium? Ordnungszahl 103. Ein Element, das in Teilchenbeschleunigern erzeugt wird und zur Erforschung der chemischen Eigenschaften schwerer Elemente dient. Es ist hochradioaktiv und existiert nur in winzigen Mengen.

Und jetzt kommt ein Zungenbrecher. Schwarze Schmeißfliege frisst frisches Fischfleisch, frisches Fischfleisch frisst schwarze Schmeißfliege

0: Und jetzt kommt ein Zungenbrecher. Der Flugplatzspatz nahm auf dem Blatt Platz, auf dem Blatt nahm der Flugspatz Platz.
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0: schön, wenn Sie Krieg wollen, dann sollen Sie Ihren Krieg haben.
1: Sternzeit 6.4.9, Logbuch von Dr. Nissa, menschliche Ärztin. Die heutige medizinische Untersuchung eines Crewmitglieds brachte eine faszinierende Entdeckung, eine kleine biologische Anpassung, die durch die Strahlung des letzten Planeten verursacht wurde. Es ist harmlos, aber wissenschaftlich faszinierend.

0: 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Was ist eigentlich Silizium? Sie, Ordnungszahl 14. Ein Halbmetall, das in der Elektronikindustrie für Chips und in der Bauindustrie für Beton verwendet wird. Silizium ist ungiftig, aber seine Stäube können gesundheitsschädlich sein.
1: Und ich kotze jetzt erstmal ins Tripperhaus. Das könnt ihr ruhig alle

0: Soll ich jetzt den Knaller zünden?
1: Zünd den Knaller!
2: Irre! Wussten Sie schon, dass Kurzschrift auch von Typen über 1,80 verwendet wird?
3: Wirklich, das war schön.

Wussten Sie schon das, dass die Klatschsucht am größten ist, wenn es am wenigsten zu applaudieren gibt? Wussten Sie schon das, dass ein Leberknödel keine Geschwulst an einem inneren Organ ist?

0: Alle Kinder landen im Sprungtuch. Außer Bertha, die landet härter.
1: Wolfchens Wissenschaftsmoment. Was ist eigentlich Fermium, FM, Ordnungszahl 100? Ein seltenes und radioaktives Element, das in Kernreaktionen und der Grundlagenforschung entsteht. Es hat keine bekannten praktischen Anwendungen und ist schwer herstellbar.
0: Und jetzt kommt ein Zungenbrecher. Im dichten Fichtendickicht sind dicke Fichten wichtig.
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0: Ladies and Gentlemen, liebe Hörerinnen und Hörer von Wolfchens Fantasieradio, ich begrüße Sie herzlich zu unserer Sendung heute, wo wir gemeinsam eine Reise durch die wunderbare Welt der Fantasie und Kreativität antreten werden. Mein Name, und es ist mir eine große Freude, Sie durch unser Programm zu begleiten. Warum haben wir uns entschieden, Wolfchens Fantasieradio ins Leben zu rufen? Ganz einfach. Wir lieben es, Geschichten zu erzählen, Emotionen durch Musik zu vermitteln und Ihre Fantasie zu beflügeln. Unser Sender ist ein Ort, an dem Sie entspannen können, sich inspirieren lassen und vielleicht sogar das ein oder andere Schmunzeln auf den Lippen haben werden. Mit einer vielfältigen Auswahl an Musikgenres, von entspannenden Klängen bis hin zu energiegeladenen Beats sowie fesselnden Geschichten, die Sie aus dem Alltag entführen, möchten wir sicherstellen, dass jeder Hörer auf seine Kosten kommt. Denn wir glauben fest daran, dass Musik und Fantasie eine einzigartige Kraft haben, um uns zu verbinden und uns glücklicher zu machen. Unser Ziel ist es, Sie bestens zu unterhalten und dabei auch Ihre Gedanken anzuregen. Deshalb freuen wir uns immer über Ihr Feedback, Ihre Wünsche und Ihre Ideen. Denn Sie, liebe Hörerinnen und Hörer, sind das Herzstück unseres Senders. Ohne Sie wäre Wolfchens Fantasieradio nicht das, was es heute ist. In diesem Sinne möchte ich mich im Namen des gesamten Teams bei Ihnen bedanken. Danke, dass Sie uns Ihre Zeit schenken und uns zu einem Teil Ihres Alltags machen. 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Mit den besten Grüßen und herzlichen Dank.
1: Und jetzt kommt ein Zungenbrecher. Zwei Zwerge zielen mit den Zungen auf zahme Ziegen mit 10 Jungen.

Hallo und herzlich willkommen, liebe Hörerinnen und Hörer, zu einer neuen, besonders bissigen Ausgabe von Hörermeinungen hier auf Wölfchen Radio. Ich bin euer Holger und heute haben wir wieder Post. Und das von jemandem, der nicht nur das Ohr, sondern auch den Hund verwöhnen kann. Ein Hundefutterdesigner hat uns geschrieben. Lasst uns mal reinhören. Der Brief kommt von Herrn Dieter Knabber, Hundefutterdesigner aus München. Dieter schreibt: Hallo Wölfchen Radio, mein Name ist Dieter Knabber, ich bin Hundefutterdesigner und wenn ich nicht gerade die neueste Delikatesse für Vierbeiner kreiere, gehe ich mit meinem eigenen Hund joggen oder entwerfe maßgeschneiderte Futternäpfe. Zu eurem Sender, Wölfchen Radio ist wie eine gut gemischte Tüte Leckerli. Da ist für jeden Geschmack was dabei, aber manchmal beißt man auch auf was Hartes. Eure Musikauswahl ist bunt und abwechslungsreich, aber hin und wieder ein bisschen zu chaotisch, fast wie ein Hundefutter-Testlauf, bei dem noch nicht alles rund läuft. Aber eure Moderationen, die sind so geschmeidig wie frisches Rind in der Dose. Ein echter Genuss. Macht weiter so, vielleicht ein bisschen mehr Struktur in der Playlist, aber ansonsten perfekt für jedes Ohr, ob Mensch oder Hund. Na, das ist doch mal ein Leckerbissen für uns. Vielen Dank, Dieter, für dein Feedback und keine Sorge, wir arbeiten daran, unsere Playlist so geschmeidig wie dein Hundefutter zu machen. Damit verabschiede ich mich und wünsche euch allen einen musikalisch köstlichen Tag. Bleibt uns treu und bis bald hier auf Wölfchen Radio.

Und jetzt kommt ein Zungenbrecher. Der Luchs, der löffelt Lebertran, weil er dann leichter laufen kann. Wussten Sie schon das? Dass eine Weißwurst auch nicht mehr weiß als eine Bratwurst? Wussten Sie schon das? Dass man auch bei Ausscheidungsspielen keine Häufchen in den Strafraum machen darf?

Wussten Sie schon, dass der Walfisch das größte lebende Säugetier alle anderen Säugetiere an Größe übertrifft? Und jetzt kommt ein Zungenbrecher. Als wir noch in der Wiege lagen, gab's noch keine Liegewagen. Jetzt kann man in den Wagen liegen und sich in allen Lagen wiegen.

0: Wolfchens Wissenschaftsmoment. Was ist eigentlich Titan, TI, Ordnungszahl? Ein starkes und leichtes Metall, das in der Luftfahrt, Medizin und bei Schmuck beliebt ist. Es ist korrosionsbeständig und biologisch verträglich, was es ideal für Implantate macht.
1: Schieß doch mal auf was Wertloses, zum Beispiel auf meinen Kumpel hier.

0: Wolfschens Wissenschaftsmoment. Was ist eigentlich Unbihexium, U-Paar, hypothetisch Ordnungszahl 126? Ein besonders interessantes hypothetisches Element, das im Zentrum der Insel der Stabilität vermutet wird und länger existieren könnte als andere superschwere Elemente.
1: Und jetzt kommt ein Zungenbrecher. Das Warzenschwein mit Dauerwelle folgt dem Widder Wieselschnelle.
2: Ich wär noch mal blöde mit den Scheißdingen.

0: Ich hab dich doch schon mal gesehen.
1: Oder? Was? Robert? Nein.
0: Du bist neu. Oder alt. Vielleicht bist du auch nur wieder da. Das hier läuft doch schon, oder? Seit Jahren, Jahrzehnten.

Warum du? Warum bist du wieder da? Du hast doch schon einmal gedrückt.

0: Wolfchens Wissenschaftsmoment. Was ist eigentlich Gallium? Gar Ordnungszahl 31. Ein Metall, das bei Körpertemperatur schmilzt und in Elektronik sowie LEDs verwendet wird. Es ist ungiftig, kann aber in größeren Mengen die Haut reizen.
1: Und jetzt kommt ein Zungenbrecher. Junge jodelnde Jodler jingen jodeln, jaulende Jodeljauchzer, jaulende Jodeljauchzer jodeln, junge jodelnde Jodlerjungen. Wussten Sie schon das? Dass Glühlampen heller brennen, wenn man sie vor dem Einschrauben aus der Verpackung nimmt?
0: Wolfchens Wissenschaftsmoment. Was ist eigentlich Cäsium, Ordnungszahl 55? Ein Alkalimetall, das in Atomuhren und Spezialgläsern verwendet wird. Es ist hochreaktiv und entzündet sich spontan in Kontakt mit Wasser oder Luft.

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Die Story von die Schwanenprinzessin in Kurz und Zauberhaft. Eine wunderschöne Prinzessin wird von einem bösen Zauberer in einen Schwan verwandelt. Tagsüber muss sie als Schwan leben, nur nachts nimmt sie ihre menschliche Gestalt an. Ein Prinz verliebt sich in sie und schwört, den Zauber zu brechen. Doch der Zauberer versucht alles, um die beiden zu trennen. Mit Mut, Liebe und ein bisschen Magie gelingt es dem Prinzen schließlich, den Fluch zu lösen. Die Prinzessin wird erlöst und sie leben glücklich bis ans Ende ihrer Tage. Schlussfolgerung: Wahre Liebe ist stärker als jeder Zauber und selbst in dunklen Zeiten kann die Hoffnung wie ein Schwan in Schwan majestätisch bleiben.

Und jetzt kommt ein Zungenbrecher. Flössers Froni flog frohlockend vom frostigen Floss flog frohlockend Flössers Froni

Und jetzt kommt ein Zungenbrecher. Sensitive Selektionssimulatoren sondieren sogar sekundär strukturierte Sonarselektoren. Sogar sekundär strukturierte Sonarselektoren sondieren sensitive Selektionssimulatoren.

Sternzeit 4832.7, Logbuch von Commander Lyra Zoran, Beta Zoide Counselor. Es gibt Tage, an denen die Emotionen der Crew eine Symphonie bilden. Heute war es ein Sturm. Wir haben einen gravierenden Systemausfall überlebt, doch die Furcht und die Verzweiflung hinterließen Spuren. Es ist meine Aufgabe, die Wunden zu heilen, nicht nur körperlich, sondern auch geistig. Der menschliche Geist ist ein faszinierendes Puzzle.

0: Hallo und herzlich willkommen, liebe Hörer von Wolfchen Radio. Hier ist wieder euer kulinarischer Entdecker, bereit, euch auf eine geschmackliche Expedition mitzunehmen. Heute habe ich ein Rezept für euch, das euch zum Schmunzeln und Schlemmen bringen wird. Wir zaubern zusammen das fluffige Wolkenküchlein mit Zauberbeerenkompott. Ein Gericht, das so leicht ist, dass es fast schwebt wie eine Wolke am Himmel. Zuerst schnappen wir uns eine Prise Lächelstaub und mischen ihn mit einem Hauch von Schelmenglanz. Dann fügen wir eine Prise Träumerei hinzu und lassen alles in einem Topf aus Regenbogenfarben sanft köcheln. Die geheimnisvollen Zauberbeeren, die wir sorgsam hinzufügen, verleihen unserem Küchlein eine magische Note. Nachdem unsere Küchleinwolken goldbraun und fluffig aus dem Ofen hervorgehüpft sind, servieren wir sie auf einem Teller aus Sonnenstrahlen, garniert mit einem Schuss guter Laune und einem Hauch von Abenteuerlust. Lasst euch dieses himmlische Geschmackserlebnis nicht entgehen, liebe Hörer. Euer Gaumen wird vor Freude tanzen und euer Herz wird leicht wie eine Feder sein. So, das war es für heute von mir, eurem Moderator der lustigen Küche. Genießt weiterhin die gute Unterhaltung mit Wolfchen Radio und bis zum nächsten Mal, wenn wir wieder zusammen neue kulinarische Abenteuer erleben. Bis bald und einen zauberhaften Tag euch allen. Und hier noch ein kleiner Tipp aus der Küche für unterwegs. Immer eine Prise Neugierde mitnehmen, denn sie öffnet neue Geschmackshorizonte.
1: Wussten Sie schon, dass Wachskerzen gar nicht wachsen, sondern im Gegenteil immer kleiner werden?

0: die letzten Worte von des Kapitäns eines Walfängers so, den hätten wir am Haken.
1: Titel, wo sind meine Gummibär?

0: Sternzeit 6.1.4.7, Logbuch von Ensign Kryn, menschlicher Kommunikationsoffizier. Die Analyse der fremden Signale in Sektor 5 deutet auf eine mögliche Sprache hin, aber sie ist chaotisch und fragmentiert. Morgen werde ich die Algorithmen neu kalibrieren. Es fühlt sich an, als wolle uns jemand etwas sagen. Aber was?
1: Und jetzt kommt ein Zungenbrecher. Fieslingfels fälscht filigrane Fritten fast fantastisch.

Wussten Sie schon, dass das Durchschnittsalter für Säuglinge in Österreich nur 1,5 Jahre beträgt? Wussten Sie schon, dass das für Maschinenschlosser aber schon 32 Jahre? Wussten Sie schon, dass ein Liftboy nicht etwa der Gehilfe eines Schönheitschirurgen ist,

0: Und jetzt kommt ein Zungenbrecher. Der dünne Dackel düst daher, doch dummerweise ist da Teer. Wussten Sie schon das, dass Gürtelrosen nicht am Gürtel getragen werden?
1: Manchmal müssen wir nicht nur den Tod betrauern, sondern auch das Leben. Die Verluste.
2: Und wenn wir uns fragen, warum es manchmal so derartig beschissen ist und so höllisch wehtun muss, müssen wir versuchen, uns daran zu erinnern, dass sich das auch blitzschnell wieder ändern kann.

0: Willkommen bei Meinungsgeflüster für zwei, dem Podcast, der heute in den 80ern parkt. Ich bin Gregor und bevor ich einen Whisky auf J.R. Ewing hebe, wir reden heute über Intrigen, Öl und Ohrringe. Wer hatte sie drauf? Dallas oder der Denver Clan?
1: Ach Gregor, du und deine Cowboys. Klar, Dallas hatte Öl, Machtspielchen und diesen ewig schmierigen Blick von J.R. Aber Denver Clan? Das war Haute Couture mit Hackebeil. Alexis Carrington hat ganze Storylines mit einem Blick zerstört und dabei nicht mal die Wimpern verloren.
0: Mag sein, aber Dallas war der Ursprung. Ohne Dallas kein Denver Clan. Die Ewing Ranch war Intrigen-Hauptquartier. Da wurde manipuliert, erpresst und geschossen. Alles beim Frühstück.
1: Aber der Denver Clan war stylischer. Da flog nicht nur das Sektglas, sondern gleich die ganze Perlenkette. Und Alexis hat in jedem zweiten Satz ein Familienmitglied enterbt. Das war Shakespeare in Glitzer.
0: Und Dallas war Machiavelli mit Cowboyhut. Wer erschießt schon seinen eigenen Bruder aus Liebe zur Ölfirma? Richtig, J.R., wahrscheinlich gleich dreimal. Die Serie hat Intrigen zelebriert. Langsam, dreckig, texanisch.
1: Während Alexis das Ganze mit High Heels und Panoramablick durchgezogen hat. Jede Szene war wie ein Opernhaus auf Valium und Koks. Intrige mit Lippenstift und eiskalter Stimme? Das hatte Klasse.
0: Also sagen wir, Dallas hatte die tiefere Bosheit, Denver Clan die schärfere Inszenierung?
1: Genau. Bei Dallas wurdest du langsam vergiftet. Bei Denver Clan bekamst du das Messer direkt ins Rückendekolleté.
0: Dann sagen wir es so. Dallas war das Intrigenhandbuch und Denver Clan das Bühnenstück dazu.
1: Oder anders gesagt, wer es dezent teuflisch mochte, schaute J.R. Wer Drama wollte, schaltete zu Alexis.
0: Bis zur nächsten Folge von Meinungsgeflüster für zwei. Und denkt dran, egal ob Ranch oder Penthouse, die fieseste Waffe ist und bleibt das charmante Lächeln. Tschüss und vergesst nicht, Vertrauen ist gut, Intrige ist besser.

Und jetzt kommt ein Zungenbrecher. Sie war die teichigste Teichmuschel unter alle teichigen Teichmuscheln im Teichmuschelteich. Unter alle teichigen Teichmuscheln im Teichmuschelteich war sie die teichigste Teichmuschel. Und jetzt kommt ein Zungenbrecher. Der Metzger wetzt das Metzgermesser mit des Metzgers Wetzstein. Mit des Metzgers Wetzstein wetzt der Metzger sein Metzgermesser.

Wolfchens Wissenschaftsmoment. Was ist eigentlich Kohlenstoff? C, Ordnungszahl 6. Das Fundament aller bekannten Lebensformen bildet unzählige Verbindungen und ist Teil von Diamanten und Graphit. In seiner Form als Kohlenmonoxid ist es jedoch tödlich, wenn eingeatmet.

Wolfchens Kultur- und Literaturmomente. Die Story von Das Geheimnis der Waldfee in Kurz und Magisch. Eine geheimnisvolle Fee bewacht einen uralten Wald, in dem die Natur in vollkommener Harmonie lebt. Als ein Holzfäller den Wald betreten will, um Bäume zu fällen, stellt die Fee ihn vor Rätsel. Erst als er erkennt, wie wichtig der Wald für das Leben und das Gleichgewicht der Welt ist, zeigt sie ihm ihr Geheimnis. Sie ist die Seele des Waldes. Der Holzfäller wird zum Beschützer des Waldes und die beiden sorgen dafür, dass Mensch und Natur im Einklang leben. Schlussfolgerung: Die Natur hat ihre eigene Magie, die nur durch Respekt und Verständnis erhalten bleibt. Und wahre Stärke liegt nicht im Nehmen, sondern im Bewahren.

Und jetzt kommt ein Zungenbrecher. Wer gegen Aluminium minimal immun ist, besitzt Aluminiumimmunität. Aluminiumimmunität besitzt, wer minimal gegen Aluminium immun ist.

0: Wolfchens Wissenschaftsmoment. Was ist eigentlich Vanadium? V-Ordnungszahl 23. Ein Metall, das in Stahllegierungen verwendet wird, um diese besonders stark und widerstandsfähig zu machen. Vanadiumverbindungen können giftig sein, daher ist Vorsicht bei der Handhabung geboten.
1: Guten Tag, mein Name ist Schulz.
2: Logbuch des Admirals 78183,10. Wir sind dem Tod durch unseren unbekannten Feind entkommen. Zwar stellt der Bürger zurzeit keine Gefahr dar, doch es bleiben zu viele Fragen. Wer ist diese Vadik? Und was genau hat sie mit meinem Sohn vor?

Hallöchen, liebe Zuhörer. Heute begeben wir uns auf eine nostalgische Reise durch die Zeit des Retro-Fernsehens. Von bizarren Frisuren bis zu fragwürdigen Modetrends, das Fernsehen vergangener Tage ist wie eine Zeitkapsel voller skurriler Schätze. Die Wissenschaft sagt, Retro-Fernsehen weckt Erinnerungen, bringt uns zum Lachen und erinnert uns daran, dass die Vergangenheit

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0: Und jetzt kommt ein Zungenbrecher. Wenn du Wachsmasken magst, Max macht Wachsmasken.
1: Sternzeit 4.210.1. Logbuch des holographischen Doktors, US Polaris. Die organischen Mitglieder der Crew haben erneut versucht, mir eine Pause zu verordnen, als wäre ich nicht programmiert, ununterbrochen zu arbeiten. Doch ich gebe zu, dass selbst meine subroutinenoptimierte Effizienz heute eine Herausforderung erlebte. Eine biologische Kontamination in den hydroponischen Laboren führte zu einem allergischen Ausbruch bei der Hälfte der Besatzung. Die ironische Wendung? Das hochinnovative Reinigungssystem war der eigentliche Verursacher. Vielleicht sollte ich das nächste Mal gefragt werden, bevor ein automatisches Wundermittel installiert wird.

0: Jetzt eine Bauernregel. Liegt der Bauer auf der Lauer, haben alle Hennen Trauer. Jetzt eine Bauernregel. Liegen die Hühner tot in den Ställen, gibt's im Sommer Salmonellen.
1: Ah, die letzten Worte von des Präsidenten Sohns. Wofür ist denn dieser Knopf? Und jetzt kommt ein Zungenbrecher. Es ist verboten, toten Kojoten die Pfoten zu verknoten.

0: für ein hohler, dummer, hirnverbrannter Bockmist.
1: Und jetzt kommt ein Zungenbrecher. Des Müllers Mehl mahlen die Müller mit ihren Mühlen, mit ihren Mühlen mahlen die Müller des Müllers Mehl.

Magnetische Träume, elektrische Luft, schweben durch den digitalen Duft. Daten flüstern in meinem Geist.

Und jetzt kommt ein Zungenbrecher. Der Whisky-Mixer mixt den Whisky für den Whisky-Mixer für den Whisky-Mixer mixt der Whisky-Mixer den Whisky und die letzten Worte von des Blinden Ich hab's kommen sehen.

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Die Story von Die Kristallkugel in Kurz und Magisch. Ein Zauberer verwandelt drei Brüder in Tiere, weil er Angst hat, sie könnten ihn besiegen. Der jüngste Bruder bleibt verschont und macht sich auf die Suche nach der sagenumwobenen Kristallkugel, die den Zauber brechen kann. Unterwegs befreit er eine Prinzessin und überlistet den bösen Zauberer mit ihrer Hilfe. Am Ende kehren die Brüder in ihre menschliche Gestalt zurück. Und der Held bekommt die Prinzessin und natürlich die Kristallkugel. Schlussfolgerung: Mut, Cleverness und ein bisschen Magie können jeden Fluch brechen. Und wahre Helden retten nicht nur Prinzessinnen, sondern auch ihre Familie.

0: Sternzeit 75126, Logbuch von Captain Veltran, Mensch. Unsere heutige Begegnung mit einem interstellaren Sturm war sowohl furchteinflößend als auch majestätisch. Das Schiff hielt stand, doch die Crew war angespannt. Es gibt etwas Demütigendes daran, die rohe Kraft der Natur im Weltraum zu erleben.
1: Und jetzt kommt ein Zungenbrecher. Rosenrudi pflückt rosenrote große Rosen, rosenrote große Rosen pflügt Rosenrudi.

0: Und jetzt kommt ein Zungenbrecher. Der Valentin Vanilleeis aß, wobei er auf der Vase saß. Und jetzt kommt ein Zungenbrecher. Blaukraut bleibt Blaukraut und Brautkleid bleibt Brautkleid.
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0: Willkommen bei Meinungsgeflüster für zwei, dem Podcast, der auch mal ein Idol entmystifiziert, ohne es gleich zu entehren. Ich bin Gregor und heute fragen wir uns, was bleibt eigentlich von Kurt Cobain außer einem Poster, das seit 30 Jahren in WG-Fluren hängt?
1: Tja, Kurt, der heilige Märtyrer des Grunge, der Mann, der nie erwachsen werden durfte und deshalb für immer jung, wütend und tragisch bleibt. Aber was bleibt wirklich? Nur Mythos oder Substanz?
0: Ich meine, klar, Smells Like Teen Spirit hat eine ganze Generation wachgerüttelt. Drei Akkorde, eine Rebellion. Aber wäre Kurt heute nicht längst von TikTok recycelt worden als melancholischer Hoodie mit Gitarre im Fahrstuhl?
1: Vielleicht, aber damals war das echt. Nirvana war die Faust ins Gesicht des glattgebügelten Pop-Zeitalters. Schmerz, Wut, Orientierungslosigkeit. Alles in 3 Minuten Sound. Ohne Filter, ohne Autotune.
0: Aber hat sich das musikalisch wirklich gehalten? Oder lieben wir mehr das Bild von Kurt, den kaputten Poeten, den empfindsamen Antistar?
1: Beides. Sein Tod hat ihn zur Legende gemacht. Aber seine Musik hatte was Roheres, Ehrlicheres. Und hey, Grunge ist vielleicht vorbei, aber diese Sehnsucht nach Echtheit, die ist heute noch da.
0: Und doch, vieles, was bleibt, ist Pose. Converse, Flanellhemd, Weltverachtung, zum Look geworden. Das Poster ist da, aber hören wir Bleach, In Utero oder nur Smells Like Teen Spirit auf Repeat?
1: Vielleicht liegt genau da das Problem. Wir erinnern uns an den Absturz, nicht an den Flug. Dabei hatte der Typ Tiefe. Lyrisch, menschlich, politisch.
0: Dann sagst du, mehr als ein Poster, ein Mahnmal für Ehrlichkeit mit E-Gitarre?
1: Genau das. Und vielleicht auch ein stiller Beweis, dass Schmerz Kunst machen kann, aber auch zerstört.
0: Okay, was bleibt von Kurt Cobain? Keine einfachen Antworten, aber verdammt viele Fragen, die man sich immer noch stellen sollte.
1: Bis zur nächsten Folge von Meinungsgeflüster für zwei. Und denkt daran, manche Stimmen verstummen nie, auch wenn sie längst nicht mehr singen.

und jetzt kommt ein Zungenbrecher. Der Whisky-Mixer mixt den Whisky für den Whisky-Mixer. Für den Whisky-Mixer mixt der Whisky-Mixer den Whisky.

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1: Wolfchens Wissenschaftsmoment. Was ist eigentlich Calcium? CA-Ordnungszahl 20. Ein essentielles Element für Knochen und Zähne, das auch in Baustoffen wie Kalk und Zement vorkommt. Calcium ist relativ harmlos, seine Verbindungen können aber bei unsachgemäßer Handhabung ätzend sein.

0: und dafür sitzt ihr 3 Stunden rum!
1: Jetzt kommt ein Zungenbrecher. Es klapperten die Klapperschlangen, bis ihre Klapperschlapper klangen.

0: Der Rummel brennt. Die Nacht ist jung. Und morgen habe ich eine Magengegbesäuerung.
1: Halleluja! Der Losverkäufer lacht. 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

0: haben Sie eigentlich gelernt, so zu reden? In Panama City in einer Du-Ficki-Ficki-Seemannsbar oder machen Sie heute Ihren Abflug und haben sich mit seinem Whisky vollgetankt?
1: 200 Puls hab ich! Bald! Dö! Scheiße! Mit der Scheiße hier!

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Und jetzt kommt ein Zungenbrecher. Oben jodelt, oh wie komisch, Onkel Otto aus Tirol hat ein Loch im Hosenboden und kocht morgen Rosenkohl.

0: Guten Morgen, liebe Zuhörerinnen und Zuhörer. Willkommen bei Wolfchen Radio, dem quirligsten Sender der WFS-Sendeanstalt. Machen Sie sich bereit für einen wunderlichen Ritt durch die Nachrichtenwelt. Und hier sind die aktuellen Themen des Tages. Politik. In der magischen Republik Quasselstein wurde gestern beschlossen, dass jeder Einwohner mindestens einmal pro Woche einen Schokofrosch küssen muss. Der erste Kussmarathon war ein voller Erfolg. Finanzmarkt. Die Preise für goldene Bohnen sind in den Himmel geschossen, nachdem ein Riese aus dem Bohnenland einen riesigen Vorrat aufgekauft hat. Kultur. Im Land der Zuckerstangen findet derzeit das alljährliche Knusperhaus-Festival statt. Die besten Lebkuchenhäuser werden prämiert und zum Schluss gemeinsam vernascht. International. Die Meerjungfrauen und Männer von Blubberhausen haben den ersten Unterwasser-Modesalon eröffnet. Die neuesten Schuppendesigns sind jetzt der absolute Hit. Technik. Ein Zauberlehrling hat einen fliegenden Teppich entwickelt, der nicht nur fliegt, sondern auch selbstständig Witze erzählt. Ein echtes Highlight auf jedem Teppichmarkt. Nun zu den Sportnachrichten. Im Wettkampf des fliegenden Besens hat die Hexe Glimmer Ella erneut alle Rekorde gebrochen und ist als Erste ins Ziel gerauscht. Beim Wettrollen der Käsekugeln im Käseland hat die große Käsekugel von Käsekönig Edama überraschend den ersten Platz belegt. Und hier die fünf wichtigsten Fußballergebnisse des Wochenendes. SC Zauberkessel gegen FC Flammenmeer, 2:2. SV Glitzerstaub gegen FC Regenbogeneinhorn, 1:1. Hexenbesen United gegen Magierstadt FC 4:3. Fliegender Teppichverein gegen Drachenreiter SC 0:5. Elfenfreunde gegen Feenflügel FC 3:4. Jetzt zum Wetter. Heute erwarten uns Marshmallow-Regen mit vereinzelten Schokoladenblitzen. Die Temperaturen bleiben bei angenehmen Kuschelgraden von 23 Zauberpunkten. Eine kurze Erklärung zur Klimaerwärmung. Verursacht wird sie vor allem durch die übermäßige Nutzung von Drachenfeuer zum Braten von Marshmallows. Eine Lösung könnte der Einsatz von Einhorn-Eis sein. Und nun noch ein Programmtipp. Um 20 Uhr gibt es die brandneue Episode von Detektiv Däumling und der verschwundene Zuckerstern. Nicht verpassen. Das war's für heute. Vielen Dank fürs Zuhören. Weiterhin gute Unterhaltung mit Wolfchen Radio. Bleiben Sie fantastisch und bis zum nächsten Mal.
1: Los, raus da gleich, Homsnitz!

0: Wussten Sie schon, dass Glatzköpfe eine ausgefallene Frisur haben?
1: Megakill.
2: Wolfchens Wissenschaftsmoment. Was ist eigentlich Unbipentium? UBP, hypothetisch Ordnungszahl 25. Dieses hypothetische Element könnte ein Übergangsmetall mit neuartigen chemischen Eigenschaften sein.
0: Und jetzt kommt ein Zungenbrecher. Die Wäscherin wäscht Wäsche im rauschenden Wasser. Im rauschenden Wasser wäscht die Wäscherin Wäsche.

Wolfchens Kultur- und Literaturmomente. Die Story von Das unsterbliche Herz in kurz und gefühlvoll. Ein mächtiger, aber grausamer König fürchtet den Tod und sucht ein Mittel, um unsterblich zu werden. Ein weiser Magier gibt ihm ein magisches Herz, das ihn am Leben hält, solange es nicht zerstört wird. Doch das Herz macht ihn kalt und gefühllos. Ein tapferer Held erkennt, dass wahre Unsterblichkeit nicht in Macht, sondern in Liebe liegt. Er zerstört das magische Herz und gibt dem König eine zweite Chance, menschlich zu sein. Schlussfolgerung: Wahre Unsterblichkeit liegt nicht in der Ewigkeit, sondern in der Liebe und den Spuren, die wir hinterlassen.

0: Willkommen bei Meinungsgeflüster für zwei, dem Podcast, wo Meinungen sich gegenseitig ins Ramm hauen. Ich bin Gregor, Retro-Ritter, Pixel-Purist und heute eindeutig auf Seiten des edlen Atari.
1: Und ich bin Cordula, Königin des Soundchips, Farbkönigin der 16-Bit-Welt und ganz klar Team Amiga. Zwei Stimmen, zwei Perspektiven, ein Mikrofon. Willkommen bei Meinungsgeflüster für zwei.
0: Heute wird's technisch, nostalgisch und vermutlich sehr emotional. Denn unser Thema ist Atari oder Amiga. Wer hat die Heimcomputerkrone verdient? Der Atari 800 XL war mein Einstieg in die digitale Welt. Schnell, direkt, ikonisch. Und davor der legendäre 2600. Ohne Atari gäb's die Szene doch gar nicht.
1: Mag sein. Aber als der Amiga kam, war Atari schon veraltet. Der Amiga war wie ein Raumschiff. Grafik, Sound, Multitasking. Der hat gezeigt, was ein Computer wirklich kann.
0: Und trotzdem hatte der Atari Charme. Der Basic-Einstieg, das klare System, die breite Softwarebasis, das war echte Demokratisierung von Computern.
1: Amiga war Kunst. Demoszene, Musiktracker, Raytracing auf 7 MHz, da hat sich Kreativität richtig ausgetobt. Atari hat da irgendwann nur noch hinterhergeschaut.
0: Aber bei Spielen. Der Atari ST war oft sogar schneller, weniger Ladezeiten und günstiger.
1: Dafür klang er wie eine Blechdose. Der Paula-Chip vom Amiga war ein Musikstudio. Atari war der monotone Typ auf der Party, Amiga die Disco.
0: Aber Atari war oft robuster, verlässlicher. Amiga hatte manchmal Allüren. Man liebte ihn oder fluchte laut.
1: So wie bei echten Königen eben. Atari war der Volkstribun, Amiga der Rockstar. Und wer bleibt eher im Gedächtnis?
0: Vielleicht war es genau das Zusammenspiel. Atari hat den Weg geebnet und Amiga hat ihn bunt angemalt.
1: Eben. Ohne Atari keine Basis, ohne Amiga kein Feuerwerk. Zwei Epochen, die sich gegenseitig gebraucht haben.
0: Dann einigen wir uns darauf. Atari hat angefangen, Amiga hat veredelt.
1: Das klingt nach einem Happy End mit Diskettenlaufwerk.
0: Das war's für heute mit Meinungsgeflüster für zwei, wo sich zwei Welten treffen, reiben und manchmal sogar umarmen.
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0: Nächste Woche wird's wieder laut, lustig und logisch bei
1: Meinungsgeflüster für zwei. Reden erlaubt, denken empfohlen.

Persönliches Logbuch des Kapitäns, Sternzeit 1630,1. Die Enterprise unterstützt die USS Cayuga bei der gemeinsamen Mission, ein neues binäres System zu kartieren. Captain Battelle und ich führen derweil ein eigenes gefährliches Manöver durch. Wir nehmen uns etwas Zeit für uns.

Und jetzt kommt ein Zungenbrecher. Am 10.10.10.10 Uhr zogen 10 zahme Ziegen 10 Zentner Zucker zum Zoo. 10 Ziegen ziehen 10 Zentner Zucker zum Zoo ziehen 10 Ziegen 10 Zentner Zucker.

0: Когда?
1: Jetzt eine Bauernregel. Wenn der Storch auf dem Kamine hockt, dann bald darauf der Abzug bockt,

0: Wissenschaftsmoment. Was ist eigentlich Kalium? K, Ordnungszahl 19. Ein lebenswichtiges Alkalimetall, das in Pflanzen und im menschlichen Körper für die Nervenfunktion benötigt wird. Es reagiert heftig mit Wasser und muss sicher gelagert werden.
1: Ich weiß, dass so schlimm ist, doch habe ich da nicht, oder?

0: war fast alles. Aber eben nicht genug.
1: Retro-Wissen für zwischendurch. Der Commodore 64 wurde 1982 veröffentlicht und ist der meistverkaufte Heimcomputer aller Zeiten. Er hatte 64 Kilobyte RAM und einen 8-Bit-Prozessor. Sein Betriebssystem war das CBM Basic V2.0. Der C64 hatte beeindruckende Grafik- und Soundfähigkeiten für seine Zeit. Er unterstützte eine Vielzahl von Peripheriegeräten wie Diskettenlaufwerke und Drucker. Der C64 hatte eine große Bibliothek von Spielen und Anwendungen. Er war besonders beliebt bei Spieleentwicklern und Enthusiasten. Die Produktion des C64 lief bis 1994, was seine Langlebigkeit unterstreicht. Der C64 hat eine treue Fangemeinde, die ihn auch heute noch schätzt. Er bleibt ein ikonischer Teil der Computer- und Videospielgeschichte.
2: Sternzeit 9.1.10.7, Logbuch von Dr. Taren, vulkanische Ärztin. Die Crew zeigt Anzeichen von Erschöpfung. Es ist logisch, dass längere Missionen diese Reaktion hervorrufen. Dennoch scheinen einfache Ruhephasen nicht auszureichen. Ich habe eine Entspannungseinheit entwickelt, basierend auf Meditationstechniken. Hoffentlich nehmen Sie es an.
3: Sternzeit 4.13.21.7, Logbuch von Captain Tyrak Andorianer. Die Undock-Prozedur an der Raumstation verlief reibungslos, bis unsere neuen Föderationskollegen ihre Formulare verlangten. Formulare. Ein Krieger füllt keine Formulare aus. Aber, wie die Vulkanier sagen, Logik gebietet manchmal Geduld. Morgen trainiere ich trotzdem wieder mit der Kälteklinge.
1: Und jetzt kommt ein Zungenbrecher. Gute Glut grillt Grillgut gut, Grillgut grillt gute Glut gut.

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1: Sternzeit 791.2 Logbuch von Lieutenant Korvac, klingonischer Sicherheitsoffizier. Die Tribble-Krise an Bord ist eskaliert. Diese pelzigen Parasiten sind schlimmer als ein unerwarteter Hinterhalt. Drei Replikatoren sind ausgefallen und mein Quartier ist nicht mehr bewohnbar. Morgen werde ich mit den Phasereinstellungen experimentieren. Wissenschaft ist manchmal ein Ehrenkampf.
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0: und willkommen bei Meinungsgeflüster für zwei. Dem Podcast, bei dem sich Meinung und Erinnerung manchmal streiten, wer hier das Sagen hat. Ich bin Cordula und heute fragen wir uns, sind Erinnerungen eigentlich zuverlässiger als Fakten oder trügt uns unser Hirn öfter, als wir zugeben wollen?
1: Gute Frage. Ich erinnere mich zum Beispiel ganz genau, dass ich mit 6 vom Dreier gesprungen bin. Also, ich erinnere mich so gefühlt. In Wahrheit war es wohl der 1er oder das Planschbecken, aber es fühlt sich größer an.
0: Genau das ist das Ding. Erinnerungen sind emotional aufgeladen. Sie sind nicht das, was war, sondern das, was für uns bedeutend war. Fakten sind da kalt, trocken, wie ein Protokoll in Excel.
1: Aber wir handeln oft nach unseren Erinnerungen, nicht nach den Fakten. Wenn du dich daran erinnerst, dass jemand dich enttäuscht hat, auch wenn es vielleicht gar nicht so war, beeinflusst das dein Verhalten. Fakten spielen dann keine Rolle mehr.
0: Und Erinnerungen passen sich an. Wie ein schlecht abgespeicherter Screenshot im Kopf. Jedes Mal, wenn du sie abrufst, bearbeitest du sie ein bisschen. Und irgendwann ist es Photoshop statt Realität.
1: Da frage ich mich, ist das gefährlich oder menschlich? Brauchen wir diese Wahrheiten mit Gefühl, um überhaupt klarzukommen mit unserem Leben?
0: Vielleicht. Oder es ist unsere Art, uns selbst Geschichten zu erzählen, die wir aushalten können, die stimmig wirken, auch wenn sie mit den nüchternen Fakten wenig zu tun haben.
1: Aber wo führt das hin? Wenn alle ihre eigenen Wahrheiten basteln, wird dann die Welt dann nicht zu einem Puzzle aus 8 Milliarden Versionen der Wirklichkeit?
0: Ist sie doch längst. Erinnerungen sind wie individuelle Filterblasen im Kopf. Und die Fakten, die sind irgendwo in der Fußnote.
1: Dann bleibt nur die Frage, wollen wir immer die Wahrheit oder nur eine gute Geschichte über uns selbst?
0: Ich sag's mal so, wenn wir uns beide in 10 Jahren an diesen Podcast erinnern, wirst du sagen, du hattest recht und ich werde sagen, ich war brillant. Und beides wird sich richtig anfühlen.
1: Deal. Und damit sagen wir danke fürs Zuhören bei Meinungsgeflüster für zwei. Und denk dran, Wahrheit ist, was hängen bleibt.
0: Bis zum nächsten Mal.

0: wieder die Ausgelassenheit in Person, das gebündelte Lachen, Mr. Fossi Bär!
1: Und jetzt kommt ein Zungenbrecher. Das Schleimschwein schleimt schweinisch im Schleim schleimt schweinisch das Schleimschwein.

Und jetzt kommt ein Zungenbrecher. 10 Ziegen ziehen 10 Zentner Zucker zum Zoo. Zum Zoo ziehen 10 Ziegen 10 Zentner Zucker.

0: Wolfchens Wissenschaftsmoment. Was ist eigentlich Actinium, AC, Ordnungszahl 89? Ein radioaktives Element, das in der Forschung und in der Medizin verwendet wird. Es ist extrem selten und muss mit Vorsicht gehandhabt werden.
1: Und jetzt kommt ein Zungenbrecher. Der Häuptling hat Gravisnen Hängebauch und eine hübsche Hose auch. Irgendwo in Illertissen liegt Igor Iltis in den Kissen.

0: Wolfchens Wissenschaftsmoment, was ist eigentlich Praseodym, PR, Ordnungszahl 59? Ein seltenes Erdmetall, das in Magneten, Spezialgläsern und Flugzeugmotoren genutzt wird. Es ist in geringer Konzentration ungefährlich, kann jedoch als Staub gesundheitsschädlich sein.
1: Mach schon! Auf die Knie, du Hund!
2: Wussten Sie schon, dass Feuerwehrleute für Spritztouren bezahlt werden?
3: Sternzeit 6032.1, Logbuch von Chief Engineer Tova, Andorianer. Der Warp-Antrieb hat heute wieder gezickt. Eine kaputte Energiekonverterspule, die es nicht ersetzen ließ. Improvisation rettete uns, aber das erklärt nicht, warum diese Fehler immer mitten in der Nacht auftreten. Maschinen haben wirklich einen Sinn für Timing.

Und jetzt kommt ein Zungenbrecher. Der Lieutenant von Leuten befahl seinen Leuten, nicht eher zu läuten, bis der Lieutenant von Leuten seinen Leuten das Läuten befahl.

0: Wolfkins Wissenschaftsmoment. Was ist eigentlich Unbitrium? U, hypothetisch Ordnungszahl 120. Ein Element, dessen Existenz rein spekulativ ist. Es könnte einzigartige chemische und physikalische Eigenschaften besitzen.
1: Und jetzt kommt ein Zungenbrecher. Der Cottbusser Postkutscher putzt den Cottbusser Postkutschen.

0: Und jetzt kommt ein Zungenbrecher. Zwei Schweizer schwitzen beim Schweißen schwitzen zwei Schweizer.
1: Wolfschins Wissenschaftsmoment. Was ist eigentlich Neptunium? NP, Ordnungszahl 93. Ein künstliches Element, das in der Nukleartechnik und für Neutronenquellen verwendet wird. Es ist hochradioaktiv und extrem giftig.
0: Alle reden vom Wetter, aber niemand tut was dagegen.

Sohn der Freiheit. Eile ohne Verzug, ohne Zögern. Geh heute, mach deinen Vater stolz, so einen Sohn gehabt zu haben. Sag deiner Liebsten, sie soll nicht trauern. Stolz sein, dass ihr Junge im Rhein steht.

Achtung, Achtung! Sehr verehrte Gäste, wir möchten Sie darüber informieren, dass es zu einer unerwarteten, aber äußerst amüsanten Situation gekommen ist. Einige unserer liebevollen Roboterkellner haben sich spontan entschlossen, eine kleine Tanzparty im Speisesaal zu veranstalten. Sie haben wahrscheinlich bemerkt, dass Ihre Bestellungen etwas länger dauern als gewöhnlich. Keine Sorge, wir arbeiten bereits daran, die Situation zu lösen. Unsere Techniker sind unterwegs, um die Tanzrunden unserer Roboter zu beenden und sie wieder auf ihre Service-Routinen zu programmieren. Wir versichern Ihnen, dass wir alles tun, um Ihnen ein angenehmes Erlebnis zu bieten und Ihre Geduld zu belohnen. Wir entschuldigen uns aufrichtig für die Unannehmlichkeiten und danken Ihnen für Ihr Verständnis. Bitte haben Sie noch einen Moment Geduld, während wir diese unerwartete Tanzparty auflösen. Ihnen weiterhin alles Gute und einen schönen, erfolgreichen Tag.

Wolfchens Kultur- und Literatur-Momente. Die Story von der standhafte Zinnsoldat in Kurz und Tragisch. Ein einbeiniger Zinnsoldat verliebt sich in eine hübsche Papierballerina, aber das Schicksal meint es nicht gut mit ihm. Nach einer wilden Reise durch einen Rinnstein, den Bauch eines Fisches und zurück in den Spielzeugkasten wird er am Ende in den Kamin geworfen, zusammen mit der Ballerina. Am Morgen findet man nur noch ein kleines Herz aus geschmolzenem Zinn. Schlussfolgerung: Wahre Liebe hält allen Widrigkeiten stand, auch wenn das Ende nicht immer happy ist, und vielleicht sollte man mit Spielzeug ein bisschen vorsichtiger umgehen.

Wolfchens Kultur- und Literaturmomente. Die Story von der flüsternde Baum in Kurz und Geheimnisvoll. Ein mächtiger, uralter Baum steht am Rand eines kleinen Dorfes und flüstert nur denen zu, die zuhören können. Ein neugieriges Kind entdeckt, dass der Baum die Geheimnisse der Natur